0: Der 27-jährige Basler siegte in 13,12 Sekunden. Es ist die 50. Schweizer Medaille an Leichtathletik-Europameisterschaften seit 1934. In Birmingham behielt der Basler auch auf den letzten Metern die Kontrolle.
1: Es ist alles gut gegangen, es ist alles aufgegangen, aber die letzten zwei Hürden sind schon so gewesen. Okay, zusammen, alles zusammenhalten, konzentrier dich, aber wir haben es ins Ziel gebracht und das ist das Einzige, was zählt.
0: Für Joseph ist es nach Gold an der Hallen-EM und EM-Bronze der bisher größte Erfolg seiner Karriere. Das Wetter heute Donnerstag. Es bleibt weiterhin sonnig und heiß bei 32 bis 36 Grad. Das waren Nachrichten von Radio SRF, verantwortlich Patrick Seiler.
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1: So einfach. Einsicht braucht kein Ausreden.

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1: Die Nachrichten von SRF um 3 Uhr mit Patrick Seiler. Nach dem Erdbeben der Stärke 7,4 im Westen Kolumbiens ist die Zahl der Toten auf mindestens 265 gestiegen. Die Behörden sprechen von knapp 500 Vermissten. Hilfsorganisationen und private Opferregister befürchten jedoch weit mehr Betroffene. Dort sind über 4000 Namen gemeldet. Vor allem in der Großstadt Cali und in den Kaffeeanbaugebieten wurden hunderte Gebäude zerstört. Präsident Abelardo de la Espriella hat nun den wirtschaftlichen Notstand ausgerufen und einen Notfallfonds für den Wiederaufbau angekündigt. Die Katastrophe ist eine erste Bewährungsprobe für den neuen rechtsgerichteten Präsidenten. Er war mit dem Versprechen angetreten, die Staatsausgaben massiv zu kürzen, unter anderem bei der staatlichen Katastrophenschutzbehörde, die nun im Dauereinsatz steht. Zum Gedenken an die Opfer hat die Regierung eine dreitägige Staatstrauer angeordnet. In Venezuela, dem Nachbarland Kolumbiens, haben sich die Interimsregierung und die Opposition auf erste konkrete Schritte zur Beilegung der Staatskrise geeinigt. Sie vereinbarten eine umfassende Justizreform sowie die Erneuerung der Richter am obersten Gerichtshof. Zudem wollen beide Seiten gemeinsam versuchen, im Ausland eingefrorene Staatsgelder freizubekommen, unter anderem bei der Bank von England, um den Wiederaufbau nach dem verheerenden Erdbeben vom Juni zu finanzieren. Es sind die ersten konkreten Beschlüsse unter Vermittlung der USA, seit der frühere Präsident Nicolas Maduro vor 7 Monaten festgenommen wurde. Im Zusammenhang mit den tödlichen Abstürzen des Flugzeugtyps Boeing 737 MAX ist der US-Flugzeugbauer Boeing erneut zu einer hohen Schadenersatzzahlung verurteilt worden. Ein Gericht in Chicago sprach der Familie eines verunglückten UNO-Mitarbeiters 29 Millionen US-Dollar zu. Der irische Ingenieur des Welternährungsprogramms war 2019 beim Absturz einer Ethiopian Airlines-Maschine zusammen mit 156 weiteren Menschen ums Leben gekommen. Ursache für den Absturz war eine fehlerhafte Steuerungssoftware. Gegen Boeing liefen nach den Abstürzen Dutzende Zivilklagen, die meist außergerichtlich beigelegt wurden. Eine Meldung vom Sport. Der Basler Hürdenläufer Jason Joseph ist in Birmingham Europameister über 110 Meter Hürden geworden. Mit seiner Siegerzeit von 13,12 Sekunden holte er die insgesamt 50. Schweizer Medaille in der Geschichte der Leichtathletik-Europameisterschaften seit 1934. Das Wetter heute Donnerstag, es bleibt weiterhin sonnig und heiß bei 32 bis 36 Grad. Das waren die Nachrichten von Radio SRF. Verantwortlich ist heute Nacht Patrick Seiler.
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1: Die Nachrichten von SRF um 4 Uhr mit Patrick Seiler. Nach dem Erdbeben der Stärke 7,4 im Westen Kolumbiens ist die Zahl der Toten auf mindestens 265 gestiegen. Die Behörden sprechen von knapp 500 Vermissten. Hilfsorganisationen und private Opferregister befürchten jedoch weit mehr Betroffene. Dort sind über 4000 Namen gemeldet. Vor allem in der Großstadt Cali und in den Kaffeeanbaugebieten wurden hunderte Gebäude zerstört. Präsident Abelardo de la Espriella hat nun den wirtschaftlichen Notstand ausgerufen und einen Notfallfonds für den Wiederaufbau angekündigt. Die Katastrophe ist eine erste Bewährungsprobe für den neuen rechtsgerichteten Präsidenten. Er war mit dem Versprechen angetreten, die Staatsausgaben massiv zu kürzen, unter anderem bei der staatlichen Katastrophenschutzbehörde, die nun im Dauereinsatz steht. Zum Gedenken an die Opfer hat die Regierung eine dreitägige Staatstrauer angeordnet. In Venezuela haben sich die Interimsregierung und die Opposition auf erste konkrete Schritte zur Beilegung der Staatskrise geeinigt. Sie vereinbarten eine umfassende Justizreform sowie die Erneuerung der Richter am obersten Gerichtshof. Zudem wollen beide Seiten gemeinsam versuchen, im Ausland eingefrorene Staatsgelder freizubekommen, unter anderem bei der Bank von England, um den Wiederaufbau nach dem verheerenden Erdbeben vom Juni zu finanzieren. Es sind die ersten konkreten Beschlüsse unter Vermittlung der USA, seit der frühere Präsident Nicolas Maduro vor 7 Monaten von den USA festgenommen wurde. Im Zusammenhang mit dem tödlichen Abstürzen des Flugzeugtyps Boeing 737 MAX ist der US-Flugzeugbauer Boeing erneut zu einer hohen Schadenersatzzahlung verurteilt worden. Ein Gericht in Chicago sprach der Familie eines verunglückten UNO-Mitarbeiters 29 Millionen US-Dollar zu. Der irische Ingenieur des Welternährungsprogramms war 2019 beim Absturz einer Ethiopian Airlines Maschine zusammen mit 156 weiteren Menschen ums Leben gekommen. Ursache für den Absturz war eine fehlerhafte Steuerungssoftware. Gegen Boeing liefen nach den Abstürzen Dutzende Zivilklagen, die meist außergerichtlich beigelegt wurden. Der Schweizer Hürdensprinter Jason Joseph ist in Birmingham Europameister über 110 Meter Hürden geworden. Der 27-jährige Basler siegte in 13,12 Sekunden. Es ist die 50. Schweizer Medaille an Leichtathletik-Europameisterschaften seit 1934. In Birmingham behielt der Basler auch auf den letzten Metern die Kontrolle.
2: Es ist alles gut gegangen, es ist alles aufgegangen, aber die letzten zwei Hürden sind schon so gewesen. Okay, zusammen, alles zusammenhalten, konzentrier dich, aber wir haben es ins Ziel gebracht und das ist das Einzige, was zählt.
1: Für Joseph ist es nach Gold an der Hallen-EM und EM-Bronze der bisher größte Erfolg seiner Karriere. Das Wetter heute Donnerstag, es bleibt weiterhin sonnig und heiß bei 32 bis 36 Grad. Das waren die Nachrichten von Radio SRF, verantwortlich Patrick Seiler.
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1: Anpassen. 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
1: Donnerstag, der 13. August.
2: Die Nachrichten von SRF um 5 Uhr mit Patrick Seiler. Guten Morgen, die Übersicht über die Schwerpunkte dieser Sendung. Medikamentenrabatte. Die eidgenössische Finanzkontrolle kritisiert Millionenprofite von Ärzten und Apotheken. Dann, nach dem verheerenden Erdbeben, ruft Kolumbien den wirtschaftlichen Notstand aus und EM Gold in Birmingham. Jason Joseph triumphiert über 110 Meter Hürden. Das Wetter sonnig und heiß bei 32 bis 36 Grad. In der Schweiz geben Arztpraxen, Spitäler und Apotheken Rabatte auf Medikamente nicht in dem Umfang weiter, wie sie eigentlich müssten. Zu diesem Schluss kommt die eidgenössische Finanzkontrolle, die EFK, in einem Bericht. Es geht um Millionen. Patrick Walter.
3: Wenn Ärzte, Apothekerinnen und Spitalverantwortliche Medikamente vergünstigt einkaufen können, müssen sie diese Vergünstigungen grundsätzlich an die Krankenkassen und damit auch an die Versicherten weitergeben. Behalten dürfen sie das gesparte Geld nur unter bestimmten Bedingungen oder in Absprache mit dem Bund, etwa für die Forschung. Nun hat die EFK die Zahlen aus dem Jahr 2024 angeschaut und sie sagt, Arztpraxen, Spitäler und Apotheken hätten gemäß einer Schätzung von Vergünstigungen im Umfang von über 740 Millionen Franken profitiert. Davon hätten sie aber nur rund 12% an die Krankenkassen und die Versicherten weitergegeben. Einen großen Teil des Geldes hätten sie behalten und das zu Unrecht, sagt die EFK. Kritik übt die EFK am Bund. Das Bundesamt für Gesundheit ist für die Kontrolle zuständig. Die EFK sagt aber, das BAG kontrolliere zu wenig und arbeite teils mit veralteten und unvollständigen Daten.
2: Ins Ausland. Nach dem Erdbeben der Stärke 7,4 im Westen Kolumbiens ist die Zahl der Toten auf mindestens 265 gestiegen. Die Behörden sprechen von knapp 500 Vermissten. Hilfsorganisationen und private Opferregister befürchten jedoch weit mehr Betroffene. Dort sind über 4000 Namen gemeldet. Vor allem in der Großstadt Cali und in den Kaffeeanbaugebieten wurden hunderte Gebäude zerstört. Präsident Abelardo de la Espriella hat nun den wirtschaftlichen Notstand ausgerufen und einen Notfallfonds für den Wiederaufbau angekündigt. Die Katastrophe ist eine erste Bewährungsprobe für den neuen rechtsgerichteten Präsidenten. Er war mit dem Versprechen angetreten, die Staatsausgaben massiv zu kürzen, unter anderem bei der staatlichen Katastrophenschutzbehörde, die nun im Dauereinsatz steht. Zum Gedenken an die Opfer hat die Regierung eine dreitägige Staatstrauer angeordnet. In Venezuela haben sich die Interimsregierung und die Opposition auf erste konkrete Schritte zur Beilegung der Staatskrise geeinigt. Sie vereinbarten eine umfassende Justizreform sowie die Erneuerung der Richter am obersten Gerichtshof. Zudem wollen beide Seiten gemeinsam versuchen, im Ausland eingefrorene Staatsgelder freizubekommen, unter anderem bei der Bank von England, um den Wiederaufbau nach dem verheerenden Erdbeben vom Juni zu finanzieren. Es sind die ersten konkreten Beschlüsse unter Vermittlung der USA, seit der frühere Präsident Nicolas Maduro vor 7 Monaten von den USA festgenommen wurde. Im Weißen Haus in Washington kommt es zu einem prominenten Abgang. Caroline Leavitt, die Sprecherin von US-Präsident Donald Trump, tritt auf Ende Monat zurück. Als Grund nannte die 28-Jährige familiäre Motive nach der Geburt ihres zweiten Kindes. Leavitt war die jüngste Sprecherin in der Geschichte des Weißen Hauses und gilt als enge Unterstützerin Trumps. Kritiker warfen ihr einen konfrontativen Kurs gegenüber klassischen Medien vor. Unter ihrer Regie erhielten zudem auch konservative Online-Plattformen und Influencer Zugang zu den Medienkonferenzen. Eine spektakuläre Sonnenfinsternis hat am Abend Millionen Menschen in Europa in ihren Bann gezogen. Während das Naturschauspiel in Deutschland und der Schweiz nur partiell zu beobachten war, verdunkelte sich der Himmel über Spanien vollständig. Die totale Finsternis löste eine beispiellose Reisewelle aus. Auf den spanischen Landstraßen und Autobahnen zurück aus den Beobachtungszonen in die Großstädte kam es zu kilometerlangen Staus. Nicht überall war die Sicht ideal. In der isländischen Hauptstadt Reykjavik versperrten dichte Wolken und Regen den Blick auf das Naturschauspiel. Zum Sport, Leichtathletik. Der Baselbieter Hürdenläufer Jason Joseph ist in Birmingham Europameister, über 110 Meter Hürden geworden, mit einer Siegerzeit von 13,12 Sekunden. Sportredaktor Adi Vicky aus Birmingham.
4: Jason Joseph ist fraglos ein Athlet, der alles mitbringt, um Medaillen an großen Anlässen zu gewinnen. Aber alle seine Qualitäten in einem Lauf zu vereinen, das war bis anhin eine große Herausforderung für ihn. Diesmal hat sehr vieles zusammengepasst. Am Start zwar nicht die Nummer 1, aber okay rausgekommen, machte er Platz um Platz gut, übernahm ab Hürde 5 die Spitze und gab diese auch nicht mehr ab.
5: Es ist alles gut gegangen, es ist alles aufgegangen, aber die letzten zwei Hürden sind schon so gewesen, okay, zusammen, alles zusammenhalten, konzentrier dich, aber wir haben es ins Ziel gebracht und das ist das Einzige, was zählt.
4: Mit dieser Medaille hat er auch ein Trauma überwunden. Letztes Jahr beim WM-Final brach er das Rennen vor der ersten Hürde ab, etwas, das ihn eine Weile begleitete. In Birmingham hat er wieder einmal bewiesen, dass er an Großanlässen mit dem Druck umgehen kann. Es ist nach EM-Bronze vor zwei Jahren in Rom seine zweite EM-Medaille und er hat auch gezeigt, wie schnell er ist, wenn alles zusammenpasst. Und Jason Joseph hat Historisches geschafft. Noch nie vorher hat ein Schweizer über 110 Meter Hürden eine EM-Goldmedaille gewonnen.
2: Es bleibt die Wetterprognose für heute Donnerstag, den 13. August. Es wird auch heute sonnig, mit nur wenigen Quellwolken über den Bergen. Dazu wird es 32 bis 36 Grad heiß. Das waren die Nachrichten von Radio SRF. Verantwortlich war heute Nacht Patrick Seiler.
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1: Jetzt muss Jason Joseph zulegen. Szymanski ist auch da, aber Jason Joseph kann zulegen. Die letzte Hürde. Jason Joseph gewinnt die Goldmedaille. Jason Joseph holt sich Gold.
0: So in der Bronze von unser Roma aus Aursuls 10 Meters Obstakels.
2: Ich konnte mein Rennen durchziehen und einfach das abrufen, was ich in den Beinen gesteckt habe. Ich glaube, an eine Meisterschaft kommen und Seasons Best laufen und nahe PB ist genau das, was man braucht, genau das, was man will. Und umso schöner, wenn man dann so kann gewinnen kann.
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2: Es gibt recht wenig, was mir noch nicht passiert ist jetzt in meiner Karriere. Ich bin jetzt doch schon 27 und ich glaube, die Erfahrung, die ich jetzt mitbringe, hilft mir brutal auch für die Zukunft.
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2: Ich weiss nicht, ob ich zu fest kann festen, weil eventuell muss ich noch ein bisschen parat behalten für die Staffel. Und dann wird gefestet, spätestens wenn ich daheim bin.
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1: Grundsätzlich haben wir heute einen sonnigen und wolkenlosen Tag. Am Nachmittag gibt es über den Bergen schon ein paar kleine Quellwolken. Grössere Quellwolken entstehen so ein bisschen beim Alpen-Südhang. Dort sind ganz lokale Hitzegewitter nicht ausgeschlossen. Sonst wird es eben sonnig und heiss. Es gibt 32 bis 36 Grad.
0: In der Mähe mit den Sanden, wenn es steht, ein bisschen intensiver.
1: Am Samstag bleibt es noch heiss. Temperaturen steigen sogar noch auf höhere 33 bis lokal 37 Grad drauf. Und morgen ist es grundsätzlich auch noch mal sonnig. Es gibt über den Bergen ein bisschen mehr Quellwolken. Und am Samstag, da kommen dann schon ein paar Wolkenfelder mehr auf, die dann vor allem in den Bergen Regen und Gewitter bringen. Dazu ist es nicht mehr so heiss, aber es wird typig.
0: Jürg Ackermann, der SRF Meteo, Colore de Demem, in der Findevne, in eventuell Bellenstedt.

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2: Also es ist so, dass wir im Moment erwarten wir eigentlich keine Stromknappheit.
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3: Das Ziel ist relativ klar für uns, dass wir da sofort wieder Aufstieg anstreben.
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5: Sin l'autostrada a Trädisch in Direktion Cuire, ai Kolonne tran der Rotenbrunnen a Rechenau, quai provide din accident.
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2: Es lässt sich allerdings nicht abschätzen, wo wir dann werden anfangs Winter stehen. Häufig gibt es im Herbst noch Niederschläge und die Speicherstände die können sich durchaus noch erholen.
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2: Man muss schon sehen, dass die Speicherstände die spielen eine Rolle, aber nicht die überragende alleinige Rollen. Also in der Regel werden Mängel, die wir vielleicht haben bei den Speichern, werden durch Import kompensiert und andere Produktionsformen.
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2: Market und Preisentwicklung deuten darauf hin, dass es kaum eine Knappheit wird geben. Es bestünde gewisse Unsicherheit in Bezug auf Gas, Füllstände in den Gaslagern, denn die Situation bei der Flüssiggasversorgung im Zusammenhang mit der Strasse von Hormus.
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2: Zusammenfassend kann man vielleicht sagen, wenn es einen normalen Winter gibt, wenn nicht Faktoren zusammentreffen, die miteinander kritisch sind, beurteilen wir die Versorgungssicherheit als gegeben.
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3: Das Ziel ist relativ klar für uns, dass wir da sofort wieder Aufstieg anstreben.
8: Das ist unser Ziel, genau. Da gibt es eigentlich kein anderes Ziel, das ist Prio 1 aufsteigen.
9: Genau, ja, das ist der Anspruch für uns und das ist also klar kommuniziert worden vom Trainerteam und auf der Erwartung vom Verein.
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3: Eine junge, wilde Mannschaft eher, was braucht, dass man ihnen die Schranken und die Leitplanken vorgibt, sage ich mal. Aber wirklich tolle Mannschaft, die super mitzieht, super mitschafft, möchte lernen und auch einen mega coolen Zusammenhalt hat. Und von dem her bin ich wirklich sehr, sehr gerne da bei dem Team. Ja.
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8: Die Erfahrenen, die den Jungen dann noch in gewissen Situationen noch etwas beibringen können, helfen und eben mit der Erfahrung in gewissen Spielsituationen Ruhe bewahren, lieber mal einen Angriff weniger machen, dafür den Ball behalten. Das ist die Kombination, würde ich meinen.
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9: Ja, auf jeden Fall. Und auf das stellen wir uns natürlich auch ein. Gell? Für uns wird jedes Spiel so sein, dass der Gegner sagt, hey, wir wollen den Stadtverein schlagen, die mit dieser Anlage und mit diesem Platz. Was haben die das Gefühl, kommen da zu uns und können uns einfach weghauen? Auf das stellen wir uns schon ein, dass die meisten Mannschaften genau diese Mentalität haben werden. Und dann liegt es an uns, zum beweisen, hey, wir können dagegen heben und wirklich auch das abliefern, was von uns erwartet wird.
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3: Ja, sicher, auf das freuen wir uns sehr. Ich glaube, es ist cool, dass drei Bündner Mannschaften da jetzt in der Regio sind.
8: Ich kenne ein paar, die bei Schluagnon spielen. Ich freue mich auf das Direktduell gegen die. Es gibt eine lange Reise ins Buschlaf, aber es wird sicher cool, um wieder gegen Bündner Mannschaften zu spielen.
9: Vor allem, weil es Derby sind, kannst du sagen, hey, look, jetzt kann man sich beweisen, weil ist die beste Mannschaft aus der Region. Und das hat noch vorher wie wenig gehabt oder kaum gehabt. Und deswegen ist das schon etwas, wo ich vorwärts schaue und mich am meisten eigentlich darauf freue.
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1: Die Nachrichten von SRF um 9 mit Jan von Tobel. Im Südosten Englands ist ein Zug entgleist. Mehrere Wagen des Personenzuges sind auf die Seite gekippt. Das zeigen Bilder des Unglücksortes in der Nähe der Stadt Brighton in der Grafschaft East Sussex. Beim Unfall sind nach Angaben der Rettungskräfte 2 Menschen schwer verletzt worden. 9 weitere hätten weniger schwere Verletzungen erlitten. Insgesamt waren rund 150 Passagiere im Zug, als er entgleiste. Die britische Verkehrsministerin zeigte sich tief betroffen über die Entgleisung des Zuges der Bahngesellschaft Southern Railway. Man unternehme alles, um

0: den betroffenen Passagieren zu helfen. Zwei Meldungen aus der Schweiz in der Übersicht. Im Kanton Waadt ist ein Kleinflugzeug abgestürzt. Dabei sei der 72-jährige waadtländische Pilot ums Leben gekommen, sagt die Polizei. Der Absturz passierte am Morgen beim Landeanflug auf den Flugplatz Yverdon. Die Unfallursache ist noch unklar. Der Kanton Glarus verbietet die Entnahme von Wasser aus vielen Gewässern wegen der anhaltenden Trockenheit und der Hitze. Es gebe keine Bewilligungen für Wasserentnahmen mehr, sagt der Kanton. In kleinen Mengen dürfe Wasser etwa mit Gießkannen und Kesseln weiterhin entnommen werden. Ausnahmen vom generellen Entnahmeverbot gebe es beim Lindkanal, Escherkanal und Walensee sowie im Sümmerungsgebiet. Dort brauche es aber eine Bewilligung. Und noch zum Sport. Der Schweizer Schwimmer Noé Ponti hat an der Europameisterschaft in Paris die Bronzemedaille geholt über 100 Meter Schmetterling. Nach der Enttäuschung über 50 Meter, wo er nur Achter wurde, zeigte sich Ponti sehr zufrieden mit dem dritten Platz heute.
1: Ist nicht so gut gestartet für mich. Und jetzt eine Medaille zu gewinnen in so einem schnellen Rennen, so, ich bin sehr, sehr glücklich.
0: Gold über 100 Meter Schmetterling ging nach Ungarn an Christoph Milak. Das Wetter. Morgen ist es sonnig und heiß bei 33 bis 37 Grad. Das waren Nachrichten von Radio SRF. Verantwortlich Fabien Wittrich.
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1: Die Nachrichten von SRF um 10 mit Jan von Tobel. 11 Verletzte, 2 davon schwer. Im Südosten Englands kippen mehrere Wagen eines Personenzuges um. Wegen der Trockenheit und der Hitze in Glarus darf aus Gewässern kein Wasser mehr entnommen werden. Und erfolgreiche Schweizer Fußballteams Thun, Lugano und St. Gallen spielen weiter europäisch. Das Wetter, es wird auch morgen sonnig und heiß bei 33 bis 37 Grad. Im Südosten Englands hat es ein schweres Zugunglück gegeben. Mehrere Wagen eines Personenzuges sind auf die Seite gekippt. 2 Menschen sind schwer verletzt worden. Einzelheiten von Lukas Lüthi.
2: Passiert ist der Unfall in der Nähe der Stadt Brighton, genauer bei Lewes in der Grafschaft East Sussex. Zum Unglück kommt es kurz vor 4 Uhr nachmittags. 150 Passagierinnen und Passagiere sind im Zug. Mehrere Wagen kippen um. Warum? Das ist noch unklar. Die Behörden haben Untersuchungen aufgenommen. Auf Bildern sind Menschen zu sehen, die in den umgekippten Wagen stehen und versuchen, sie zu verlassen. Andere versuchen zu helfen. Die Rettungskräfte melden, dass 2 Menschen schwer verletzt ins Spital gebracht wurden. 9 weitere hätten weniger schwere Verletzungen. Betrieben wurde der Zug von der Bahngesellschaft Southern Railway. Sie sagt, es sei noch unklar, wann der Zug

0: Schiffe hier wieder aufgenommen werde in der Region. Man solle nicht in die Region reisen. Die britische Verkehrsministerin zeigte sich in den sozialen Medien tief betroffen über die Entgleisung des Zugs. Man unternehme alles, um den betroffenen Passagierinnen zu helfen.
1: Lukas Lüthi hat berichtet. Der Kanton Glarus verbietet die Entnahme von Wasser aus vielen Gewässern wegen der anhaltenden Trockenheit und der Hitze. Es gebe keine Bewilligungen für Wasserentnahmen mehr, sagt der Kanton. In kleinen Mengen dürfe Wasser etwa mit Gießkannen und Kesseln entnommen werden. Ausnahmen vom generellen Entnahmeverbot gebe es beim Lindkanal, Escherkanal und Wallensee sowie im Sömmerungsgebiet. Dort brauche es aber eine Bewilligung. Wie in der ganzen Schweiz hätten die Fließgewässer auch im Kanton Glarus nur noch wenig Wasser, das könne zu Fischsterben führen. Mit dem Verbot würden die Wasserlebewesen geschützt, sagt der Kanton. Zum Sport. Zuerst zu drei Schweizer Erfolgsmeldungen vom Fußball. Thun hat die dritte Qualifikationsrunde für die Europa League überstanden. Gegen Víkingur Reykjavík aus Island hat Thun das Rückspiel auswärts zwar 2-3 verloren. Dank dem 3-0 im Hinspiel stehen die Thuner aber in den Playoffs der Europa League. Auch für Lugano und St. Gallen geht es europäisch weiter. Beide Teams haben die dritte Qualifikationsrunde der Conference League überstanden. Lugano spielte gegen Runavík von den Färöern 2-2 unentschieden. Das Hinspiel hatte Lugano 2-0 gewonnen. St. Gallen setzte sich gegen Sheriff Tiraspol aus Moldawien durch. Nach dem Sieg im Hinspiel hat St. Gallen auch das Rückspiel gewonnen, 5-1. Und wir bleiben beim Sport, wechseln aber zum Schwimmen. Der Schweizer Noé Ponti hat an der Europameisterschaft in Paris die Bronzemedaille geholt, über 100 Meter Schmetterling. Nach der Enttäuschung über 50 Meter, wo er nur Achter wurde, zeigt sich Ponti sehr zufrieden mit dem dritten Platz heute.
2: Man will immer gewinnen, so zwei Medaillen ist nicht gekommen, aber das ist fast wie ein Gold für mich. So, es war wichtig, mich wieder aufzustehen und das habe ich gemacht.
1: Gold über 100 Meter Schmetterling ging nach Ungarn an Christoph Milak. Nun zu weiteren Meldungen des Tages in der Übersicht. Der Bundesrat empfiehlt, die Kompass-Initiative abzulehnen, weil sie unklar formuliert und nicht zielführend sei. Bei der Initiative geht es um das Vertragspaket zwischen der Schweiz und der EU, die zur Abstimmung kommen wird. Die Kompass-Initiative verlangt, dass es bei dieser Abstimmung sowohl das Mehr des Volkes als auch der Stände braucht für ein Ja. Die Lehrpersonen in der Schweiz beurteilen es unterschiedlich, dass Kinder mit und ohne einer Behinderung oder speziellen Förderbedarf in derselben Schulklasse unterrichtet werden. Die Hälfte befürwortet die integrative Schule in einer Umfrage, die andere Hälfte sieht sie als gescheitert. Für die Umfrage hat das Forschungsinstitut GFS Bern über 10'000 Lehrpersonen befragt. Die Zuwanderung in die Schweiz hat im ersten Halbjahr abgenommen gegenüber dem Vorjahr. Zwischen Januar und Juni wanderten gut 74'100 Ausländerinnen und Ausländer in die Schweiz ein. Das sind 2,9% weniger als im ersten Halbjahr 2025. Gleichzeitig wanderten gut 39'200 ausländische Staatsangehörige aus der Schweiz aus, etwas mehr als vor einem Jahr. Wir kommen zu den Börsendaten von 22.05 Uhr, geliefert von SIX. Der Swiss Market Index schließt bei 14.475 Punkten plus 0,2%. Der Dow Jones Index in New York stand kurz vor Schluss bei plus 0,1%. Der Euro wird zu 93,90 gehandelt und der Dollar zu 81,45. Das Wetter. Morgen ist es sonnig und heiß. Besonders in den westlichen Bergen sind Platzregen und Gewitter möglich. Die Höchstwerte liegen bei 33 bis 37 Grad. Das waren Nachrichten von Radio SRF. Verantwortlich Fabienne Wüthrich.
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1: Die Nachrichten von SRF um 11 mit Dominik Brandt. Im Südosten Englands hat es ein schweres Zugunglück gegeben. Mehrere Wagen eines Personenzugs sind auf die Seite gekippt. Zwei Menschen sind schwer verletzt worden. Einzelheiten von Lukas Lüthi.
2: Passiert ist der Unfall in der Nähe der Stadt Brighton, genauer bei Lewes in der Grafschaft East Sussex. Zum Unglück kommt es kurz vor 4 Uhr nachmittags. 150 Passagierinnen und Passagiere sind im Zug, mehrere Wagen kippen um. Warum? Das ist noch unklar. Die Behörden haben Untersuchungen aufgenommen. Auf Bildern sind Menschen zu sehen, die in den umgekippten Wagen stehen und versuchen, sie zu verlassen. Andere versuchen zu helfen. Die Rettungskräfte melden, dass zwei Menschen schwer verletzt ins Spital gebracht wurden. 9 weitere hätten weniger schwere Verletzungen. Betrieben wurde der Zug von der Bahngesellschaft Southern Railway. Sie sagt, es sei noch unklar, wann der Zugverkehr wieder aufgenommen werde in der Region. Man solle nicht in die Region reisen. Die britische Verkehrsministerin zeigte sich in den sozialen Medien tief betroffen über die Entgleisung des Zugs. Man unternehme alles, um den betroffenen Passagierinnen zu helfen.
1: In die Schweiz. Der Kanton Glarus verbietet die Entnahme von Wasser aus vielen Gewässern wegen der aktuellen Trockenheit. Es gebe keine Bewilligungen für Wasserentnahmen mehr, sagt der Kanton. In kleinen Mengen dürfe Wasser etwa mit Gießkannen und Kesseln weiterhin entnommen werden. Ausnahmen vom generellen Entnahmeverbot gebe es beim Lindkanal, beim Escherkanal und beim Walensee sowie im Sömmerungsgebiet. Dort brauche es aber eine Bewilligung. Wie in der ganzen Schweiz hätten die Fließgewässer auch im Kanton Glarus nur noch wenig Wasser. Das könne zu Fischsterben führen. Mit dem Verbot würden die Lebewesen im Wasser geschützt, sagt der Kanton. Zum Fußball. 4 Schweizer Clubs waren am Abend europäisch im Einsatz und alle 4 haben sich für die nächste Runde qualifiziert. Thun steht in den Playoffs für die Europa League, trotz einer 2-3 Niederlage im Rückspiel bei Víkingur Reykjavík in Island. St. Gallen, Lugano und Sitt.

0: Favoriten stehen in den Playoffs für die Conference League. St. Gallen gewinnt das Rückspiel gegen Sheriff Tiraspol aus Moldawien 5:1. Lugano erreicht auf den Färöerinseln gegen Runavik ein 2:2. Und Sitten hat zu Hause gegen Noah Jerewan aus Armenien 2:1 gewonnen. Die Börsendaten von SIX. Der Swiss Market Index schließt bei 14.475 Punkten plus 0,2%. Der Dow Jones Index in New York steigt um 0,1%. Der Euro wird zu 83,80 Rappen gehandelt, der Dollar zu 81,35 Rappen. Und das Wetter, auch morgen ist es sonnig und heiß bei 33 bis 37 Grad. Das waren Nachrichten von Radio SRF, verantwortlich Dominik Brandt.
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1: Die Nachrichten von SRF um Mitternacht mit Dominik Brandt. Wieder Europameisterin, Stabhochspringerin Angelika Moser verteidigt ihren Titel. Zugunglück in England. Ein Personenzug entgleist, zwei Menschen werden schwer verletzt. Und Maßnahme wegen der Trockenheit im Kanton Glarus darf aus vielen Bächen und Flüssen kein Wasser mehr entnommen werden. Das Wetter meist sonnig bei 33 bis 37 Grad. Wir beginnen mit der EM-Goldmedaille von Angelika Moser. Die Schweizerin hat ihren Titel im Stabhochsprung verteidigt und damit die hohen Erwartungen erfüllt, berichtet Sportredaktor Adrian Wicki aus Birmingham.
2: Angelika Moser hat ihre Medaillensammlung um eine sportlich sehr wertvolle Medaille erweitert. Es ist die Krönung einer sehr erfolgreichen Saison. Angelika Moser gewann in dieser Saison bereits das Diamond League Meeting in Paris, den Schweizer Meistertitel in Zürich und die Bronzemedaille an den Hallenweltmeisterschaften. Und jetzt in Birmingham ihre zweite EM-Goldmedaille.
3: Ich bin mega zufrieden, wie es gelaufen ist. Vor allem EAB gar nie bei mir seinen zweiten Versuch gehen. Und von dem her, wirklich super Wettkampf, war mega happy, den Titel zu verteidigen. Und ja, macht mega, mega Spass.
2: Bei so vielen Erfolgen 2026 könnte man denken, dass Angelika Moser eine sorgenfreie Saison erlebt, was bei weitem nicht stimmt. Eine Plantarfaszitis am Fuß ist eine schmerzhafte und ständige Begleiterin. Eine Bänderverletzung Ende Juni kam dazu. Neben ihrem sportlichen Talent beweist Angelika Moser immer wieder, dass sie eine Meisterin ist im Umgang mit schwierigen Situationen. Auch hier in Birmingham war es alles andere als einfach. Der Wind machte jeden Versuch zu einer Herausforderung und auch die Finnin Vilma Heltelä sprang auf einem so hohen Niveau, dass es die beste Version von Angelika Moser brauchte, um mit Saisonbestleistung von 4,80 Meter den Titel von Rom zu verteidigen.
1: Adrian Wicki aus Birmingham. Als Vierte eine Medaille verpasst hat Fabienne Hönke. Der Sprinterin fehlten über 200 Meter 26 Hundertstel für das Podest. Gold ging an die Britin Amy Hunt. Im Südosten Englands hat es ein schweres Zugunglück gegeben. Mehrere Wagen eines Personenzuges sind auf die Seite gekippt. Zwei Menschen sind schwer verletzt worden. Einzelheiten von Lukas Lüthi.
4: Passiert ist der Unfall in der Nähe der Stadt Brighton, genauer bei Lewes in der Grafschaft East Sussex. Zum Unglück kommt es kurz vor 4 Uhr nachmittags. 150 Passagierinnen und Passagiere sind im Zug, mehrere Wagen kippen um. Warum? Das ist noch unklar. Die Behörden haben Untersuchungen aufgenommen. Auf Bildern sind Menschen zu sehen, die in den umgekippten Wagen stehen und versuchen, sie zu verlassen. Andere versuchen,

0: suchen zu helfen. Die Rettungskräfte melden, dass 2 Menschen schwer verletzt ins Spital gebracht wurden. 9 weitere hätten weniger schwere Verletzungen. Die britische Verkehrsministerin zeigte sich in den sozialen Medien tief betroffen über die Entgleisung des Zugs. Man unternehme alles, um den betroffenen Passagierinnen zu helfen.
1: Lukas Lüthi. Der Kanton Glarus verbietet die Entnahme von Wasser aus vielen Gewässern wegen der aktuellen Trockenheit. Es gebe keine Bewilligungen für Wasserentnahmen mehr, sagt der Kanton. In kleinen Mengen dürfe Wasser etwa mit Gießkannen und Kesseln weiterhin entnommen werden. Ausnahmen vom generellen Entnahmeverbot gebe es beim Lindkanal, beim Escherkanal und beim Walensee sowie im Sömmerungsgebiet. Dort brauche es aber eine Bewilligung. Wie in der ganzen Schweiz hätten die Fließgewässer auch im Kanton Glarus nur noch wenig Wasser. Das könne zu Fischsterben führen. Mit dem Verbot würden die Lebewesen im Wasser geschützt, sagt der Kanton. Zum Fußball. 4 Schweizer Clubs waren am Abend europäisch im Einsatz und alle 4 haben sich für die nächste Runde qualifiziert. Thun steht in den Playoffs für die Europa League, trotz einer 2:3 Niederlage im Rückspiel bei Víkingur Reykjavík in Island. St. Gallen, Lugano und Sitten stehen in den Playoffs für die Conference League. St. Gallen gewinnt das Rückspiel gegen Sheriff Tiraspol aus Moldawien 5:1. Lugano reicht auf den Färöer-Inseln gegen Runavík ein 2:2 und Sitten hat zu Hause gegen Noah Jerevan aus Armenien 2:1 gewonnen. Und noch zum Schwimmen. Noé Ponti hat an den Europameisterschaften in Paris eine Bronzemedaille gewonnen, über 100 Meter Schmetterling. Gold ging nach Ungarn an Christoph Milak. Er verpasste den Weltrekord nur um 300stel. Und das Wetter von heute Freitag, es ist meist sonnig. Besonders in den westlichen Bergen bilden sich am Nachmittag lokale Platzregen und Gewitter. Die Temperatur steigt auf 33 bis 37 Grad. Das waren Nachrichten von Radio SRF, verantwortlich Dominik Brandt.
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1: Die Nachrichten von SRF um 1 mit Dominik Brandt. Wir beginnen mit den Leichtathletik-Europameisterschaften in Birmingham und einer weiteren Schweizer Goldmedaille. Angelika Moser ist Stabhochsprung-Europameisterin. Damit hat sie ihren Titel von 2024 verteidigt. Moser übersprang als einzige Athletin 4,80 Meter und das im ersten Versuch.
2: Ich bin mega zufrieden, wie es gelaufen ist. Vor allem, ich habe gar nie bei mir den zweiten Versuch gegeben. Und von dem her, wirklich super Wettkampf, war mega happy, den Titel zu verteidigen. Und ja, macht mega, mega Spass.
1: Für die Schweiz ist es an diesen Europameisterschaften die zweite Goldmedaille und die dritte insgesamt. Zu Meldungen in Kurzform. In der Straße von Hormus sind zwei Schiffe aus den Vereinigten Arabischen Emiraten angegriffen worden. Es handelt sich um Schiffe des staatlichen Ölkonzerns ADNOC, meldet die staatliche emiratische Nachrichtenagentur WAM. Über mögliche Schäden an den Schiffen ist bisher nichts bekannt. Die Vereinigten Arabischen Emirate verurteilen den Angriff aufs Schärfste und machen den Iran dafür verantwortlich. Die USA verhängen neue Zölle auf Drohnen und auf einzelne Bauteile für Drohnen. Das hat das Weiße Haus verkündet. Präsident Donald Trump habe eine entsprechende Anordnung unterzeichnet. Für Drohnen ab einer bestimmten Größe oder für solche, die besonders sicherheitsrelevant seien, soll künftig ein Zoll von 100% gelten. Für Drohnen und Bauteile aus der EU und unter anderem auch aus der Schweiz sollen 15% Zoll fällig werden. Mehrere Menschen sind bei einem Zugunglück in England schwer verletzt worden, zwei davon schwer. Im Südosten in der Nähe von Brighton ist am Nachmittag ein Passagierzug entgleist. Mehrere Wagen sind umgekippt. Die Behörden untersuchen nun, warum es zum Unfall kam. Zum Fußball. Vier Schweizer Clubs waren am Abend europäisch im Einsatz und alle vier haben sich für die nächste Runde qualifiziert. Thun steht in den Playoffs für die Europa League, trotz einer 2:3 Niederlage im Rückspiel bei Víkingur Reykjavík in Island. St. Gallen, Lugano und Sitten stehen in den Playoffs für die Conference League. St. Gallen gewinnt das Rückspiel gegen Sheriff Tiraspol aus Moldawien 5:1. Lugano erreicht auf den Färöerinseln gegen Runavík ein 2:2 und Sitten hat zu Hause gegen Noah Jerevan aus Armenien 2:1 gewonnen. Das Wetter heute Freitag meist sonnig, besonders in den westlichen Bergen bilden sich am Nachmittag lokale Platzregen und Gewitter. Die Temperatur steigt auf 33 bis 37 Grad. Das waren Nachrichten von Radio SRF, verantwortlich Dominik Brandt. SRF-Verkehrsinfo von 1.03 Uhr A2 Basel Richtung Luzern. Der Reusport-Tunnel ist gesperrt wegen technischer Probleme.
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1: Die Nachrichten von SRF um 2 mit Dominik Brandt. Die USA verhängen neue Zölle auf Drohnen und auf Bauteile für Drohnen. Das hat das Weiße Haus verkündet. Präsident Donald Trump habe eine entsprechende Anordnung unterzeichnet. Für Drohnen aber einer bestimmten Größe oder für solche, die besonders sicherheitsrelevant seien, soll künftig ein Zoll von 100% gelten. Auf kleinere Modelle sollen 25% Zoll erhoben werden. Für Drohnen und Bauteile aus der EU und unter anderem auch aus der Schweiz sollen 15% Zoll fällig werden. In der Straße von Hormus sind zwei Schiffe aus den Vereinigten Arabischen Emiraten angegriffen worden. Es handelt sich um Schiffe des staatlichen Ölkonzerns ADNOC, meldet die staatliche emiratische Nachrichtenagentur WAM. Über mögliche Schäden an den Schiffen ist bisher nichts bekannt. Die Vereinigten Arabischen Emirate verurteilen den Angriff aufs Schärfste und machen den Iran dafür verantwortlich. Die Angriffe bedeuteten einen eklatanten Verstoß gegen eine Resolution des UNO-Sicherheitsrats. Wegen des Kriegs der USA und Israels gegen den Iran ist die wichtige Handelsroute stark eingeschränkt. Nur noch wenige Schiffe fahren durch die Straße von Hormus. Zu den Leichtathletik-Europameisterschaften in Birmingham und zu einer weiteren Schweizer Goldmedaille. Angelika Moser ist Stabhochsprung-Europameisterin. Damit hat sie ihren Titel von 2024 verteidigt. Moser übersprang als einzige Athletin 4,80 Meter und das im ersten Versuch.
2: Ich bin mega zufrieden, wie es gelaufen ist. Vor allem, ich habe gar nie bei mir in den zweiten Versuch gegangen. Und von dem her, wirklich super Wettkampf, sind mega happy, den Titel zu verteidigen. Und ja, macht mega, mega Spass.
1: Für die Schweiz ist es an diesen Europameisterschaften die zweite Goldmedaille und die dritte insgesamt. Und zum Fußball: 4 Schweizer Clubs waren am Abend europäisch im Einsatz und alle 4 haben sich für die nächste Runde qualifiziert. Thun steht in den Playoffs für die Europa League, trotz einer 2:3 Niederlage im Rückspiel bei Víkingur Reykjavík in Island. St. Gallen, Lugano und Sitten stehen in den Playoffs für die Conference League. St. Gallen gewinnt das Rückspiel gegen Sheriff Tiraspol aus Moldawien 5:1. Lugano reicht auf den Färöer Inseln gegen Runavík ein 2:2 und Sitten hat zu Hause gegen Noah Jerevan aus Armenien 2:1 gewonnen. Das Wetter heute Freitag, es ist meist sonnig, besonders in den westlichen Bergen bilden sich am Nachmittag lokale Platzregen und Gewitter. Die Temperatur steigt auf 33 bis 37 Grad. Das waren Nachrichten von Radio SRF, verantwortlich Dominik Brandt. SRF-Verkehrsinfo von 2.03 Uhr A2 Basel Richtung Luzern. Der Reussport-Tunnel ist gesperrt wegen technischer Probleme.
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